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1: Guten Morgen, ich bin der Jonathan Ernst. Bei einer Brandkatastrophe in der thailändischen Hauptstadt Bangkok sind mindestens 27 Menschen gestorben. Laut thailändischen Medien wurden zudem 63 Personen verletzt. Das Feuer brach in der Nacht in einer Bar aus. Nach etwa einer Dreiviertelstunde gelang es der Feuerwehr und anderen Rettungskräften, den Brand unter Kontrolle zu bringen. Das US-Militär hat erneut Ziele im Iran angegriffen. Laut amerikanischen Zeitungen wurden Raketenstellungen und Anlagen zur Luftabwehr angegriffen. So soll der Iran daran gehindert werden, Handelsschiffe in der Straße von Hormuz zu attackieren. Auch Boote der iranischen Revolutionsgarden seien angegriffen worden. 2,5 Wochen nach dem Erdbeben in Venezuela geht man von mindestens 4.490 Todesopfern aus. Das heißt es aus Regierungskreisen. Bisher seien über 100 Unterkünfte für Betroffene eingerichtet worden, für über 19.000 Menschen. Bei den Erdbeben der Stärke 7,2 und 7,5 sind 190 Gebäude vollständig eingestürzt. Jannik Sinner gewinnt in Wimbledon und verteidigt damit seinen Titel. In 4 Sätzen schlägt der Italiener den deutschen Alexander Zverev gestern im Finale. Nach 3,75 Stunden sicherte sich der 24-jährige Sinner seinen 5. Major-Titel und den 1. in diesem Jahr. Auch diese Woche bleibt es heiss. Bis maximal 35 Grad geht es heute. Ab morgen können es dann vereinzelt Gewitter geben. Und auch die Temperaturen gehen langsam zurück. Die Höchsttemperaturen gehen bis am Freitag langsam unter die 30 Grad.

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1: Guten Morgen, ich bin der Jonathan Ernst. Bei einer Brandkatastrophe in der thailändischen Hauptstadt Bangkok sind mindestens 27 Menschen gestorben. Laut thailändischen Medien wurden zudem 63 Personen verletzt. Das Feuer brach in der Nacht in einer Bar aus. Nach etwa einer Dreiviertelstunde gelang es der Feuerwehr und anderen Rettungskräften, den Brand unter Kontrolle zu bringen. Der heiße Sommer könnte den politischen Willen für Investitionen im Umwelt- und Klimabereich fördern. Das ist die Hoffnung von Stefan Uhlenbrock, dem Direktor des Bundesamts für Meteorologie und Klimatologie. Sein Bundesamt sei von Sparmaßnahmen des Bundes betroffen, sagt er gegenüber dem Blick. Durch die Einsparungen würden die betrieblichen Risiken steigen. Zudem könnten Vorhersagen ungenauer werden, was zu größeren Umweltschäden führen könnte. Die beste WM einer Schweizer Nazi aller Zeiten. Dieses Ziel habe die Mannschaft erreicht, heisst es vom Schweizer Fußballverband an der Medienkonferenz nach der Viertelfinalniederlage. Nach dem Ausscheiden bei der 1:3-Niederlage gegen Argentinien ist Trainer Murat Yakin vor allem stolz.
2: Es schmerzt natürlich nach wie vor, aber da braucht es ein bisschen Zeit, bis man das verdaut. Und dann. Aber die Mannschaft hat sich in das Turnier reingesteigert und ich glaube, so wie es alle von uns das spüren, der Stolz ist extrem groß und für das möchte ich mich auch bei der Mannschaft bedanken.
1: Die Mannschaft hätte es verdient, in den Halbfinal einzuziehen, sagt Yakin weiter und kritisiert verschiedene Schiedsrichterentscheide. Argentinien schafft es in den Halbfinal und trifft somit am Mittwoch auf England. Auch diese Woche bleibt es heiss, bis maximal 35 Grad gibt es heute. Ab morgen können es dann vereinzelt Gewitter geben und auch die Temperaturen gehen langsam zurück. Die Höchsttemperaturen gehen bis am Freitag langsam unter die 30 Grad.
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1: Guten Morgen, ich bin der Jonathan Ernst. Der heiße Sommer könnte den politischen Willen für Investitionen im Umwelt- und Klimabereich fördern. Das ist die Hoffnung von Stefan Uhlenbrock, dem Direktor des Bundesamts für Meteorologie und Klimatologie. Sein Bundesamt sei von Sparmaßnahmen des Bundes betroffen, sagt er gegenüber dem Blick. Durch die Einsparungen würden die betrieblichen Risiken steigen. Zudem könnten Vorhersagen ungenauer werden, was zu größeren Umweltschäden führen könnte. Zölle der EU auf Elektroautos aus China zeigen Wirkung. Das geht aus einer Untersuchung des Europäischen Verkehrsverbands TND hervor. Westliche Hersteller stellen seit der Zolleinführung vor rund 2 Jahren ihre Fahrzeuge wieder öfters in Europa her. Allerdings ging die Einfuhr von E-Autos chinesischer Hersteller kaum zurück. Insbesondere die Autobauer BYD und Geely hätten ihre Importe nach Europa deutlich steigern können. Dass die Schweizer Nazi eine historische Fußball-WM gespielt hat, sei insbesondere gewissen Schlüsselspielern zu verdanken. Vor allem seien es Spieler wie Xhaka oder Rodriguez, die vor 16 Jahren U17-Weltmeister geworden waren, die nun den Unterschied machen konnten. Das sagt Fußballexperte und Ex-Nazi-Spieler Martin Andermatt.
2: Man muss das natürlich auch nicht weglassen, dass nicht unbedingt der Schweizer Fußball eine Entwicklung gemacht hat, sondern die Spieler, die wirklich aus der Weltmeisterschaft, U17-Weltmeister, sind sehr viel dabei. Und dass die Mannschaft über Jahre jetzt zusammen war, ich denke, das ist der Punkt.
1: Vor allem Captain Granit Xhaka habe die Fähigkeit, Missstände anzusprechen und die Mannschaft anzuspornen, diese Punkte anzugehen. Auch diese Woche bleibt es heiss, bis maximal 35 Grad gibt es heute. Ab morgen können es dann vereinzelt Gewitter geben und auch Temperaturen gehen langsam zurück. Die Höchsttemperaturen gehen bis am Freitag langsam unter die 30 Grad.
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Ich hoffe, Sie haben ein gutes und vor allem erholsames Wochenende gehabt. Montag, der 13. Juli ist es heute. Ich bin der Thomas Berger und sage Grüezi Schweiz. Ich freue mich, sind Sie bei uns heute am Morgen. Ich wünsche einen guten Start in den Tag hinein. Jetzt mit den Bergbuben und dem Stock der Würzbrünneler.

0: Ich freue mich, sind Sie bei uns an diesem Montagmorgen Radio Eviva begleitet durch den Tag. Wir machen uns ein paar Gedanken zum heutigen Tag. Da geht es darum, was man machen kann, dass die Schmerzen vielleicht ein bisschen weniger werden. Das ist Anna Neff.
1: Als ich gelernt habe, Gitarre zu spielen, haben wir am Anfang schon nach 10 Minuten die Stahlseite so fest in die Fingerbeere gedrückt, dass ich aufhören musste. Mittlerweile, nach 8 Jahren amateurhaftem Gitarren, kann ich problemlos eine halbe Stunde spielen. Das gleiche auch beim Tanzen. Wenn ein Teil kommt, wo man auf dem Boden knündelt, halte ich es zuerst kaum eine Sekunde aus. Aber schon nach 2-3 Mal probieren, gewöhnen sich die Knie dran. Üben hilft, dass es weniger wehtut. Meistens. Aber nicht, wenn es ums Abschiednehmen geht. Wenn mein Hirn untrainiert ist, dann verhält es sich wie so ein Kind beim Fangenspielen. Ausweichen und wegrennen. Meine Mitbewohnerin sagt, dass sie einen Job in einer neuen Stadt gefunden hat. Mein Hirn sagt, es wird ihr sicher nichts ausmachen, 4 Stunden pro Tag zu pendeln. Sie bleibt auf jeden Fall da. Sie sagt, sie hat sich in dieser anderen Stadt auf eine neue Wohnung beworben. Mein Hirn sagt, sie wird sicher keine Zusage bekommen. Ich glaube erst, dass sie auszieht, wo sie weg ist. Und dann fühle ich es doch möglichst schnell mit einer neuen Person, die jetzt an unserem Küchentisch sitzt. Kein Platz für Schmerz, kein Platz für Abschied, alles wird verdrängt. Abschied üben wird heissen, zulassen, dass es wehtut. Mir bewusst werden, dass sich mein Zuhause bald wird verändern. Diesen Sachen Tschüss sagen, die werden fehlen. Ein Abschiedsbrief schreiben, brüllen. Üben hilft auch nicht, dass es weniger wehtut. Es tut eher noch mehr weh. Aber üben hilft, dass man weiss, der Schmerz wird vorbeigehen. Es kommt etwas Neues. Und an dem Neuen werde ich viel mehr Freude haben, wenn ich mich vom Alten würdig verabschiedet habe. Zum Glück kann man Abschiedsbriefe auch noch schreiben, wenn eine Mitbewohnerin schon ausgezogen ist.

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2: Guten Morgen, ich bin der Jonathan Ernst. 27 Menschen sind beim Brand in einer Bar in der thailändischen Hauptstadt Bangkok verstorben. Zudem gab es mindestens 63 Verletzte, knapp ein Viertel davon schwer. Laut den Behörden prüfen die Ermittler nun unter anderem, ob Notausgänge versperrt gewesen seien und das Lokal die Brandschutzauflagen erfüllt habe. Das Feuer habe sich wegen leicht entflammbarer Decken und Dekorationsmaterialien rasch ausgebreitet. Bei der Stadt Fontainebleau, rund 50 Kilometer südlich von Paris, ist gestern Abend ein Waldbrand ausgebrochen. Dieser hat sich in der Nacht weiter ausgebreitet. Um Mitternacht hätten die Flammen rund 800 Hektar Wald erfasst, heisst es von der Feuerwehr. Rund 15 Häuser mussten evakuiert werden. 2 Löschhelikopter und 400 Feuerwehrleute seien im Einsatz. Zusätzlich sollen 2 Löschflugzeuge aus Südfrankreich helfen. Zölle der EU auf Elektroautos aus China zeigen Wirkung. Das geht aus einer Untersuchung des Europäischen Verkehrsverbands TND hervor. Westliche Hersteller stellen seit der Zolleinführung vor rund 2 Jahren ihre Fahrzeuge wieder öfters in Europa her. Allerdings ging die Einfuhr von E-Autos chinesischer Hersteller kaum zurück. Insbesondere die Autobauer BYD und Geely hätten ihre Importe nach Europa deutlich steigern können. Auch diese Woche bleibt es heiss, bis maximal 35 Grad gibt es heute. Ab morgen können es dann vereinzelt Gewitter geben und auch die Temperaturen gehen langsam zurück. Die Höchsttemperaturen gehen bis am Freitag langsam unter die 30 Grad.
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Mit dem heissen Montag, 13. Juli, wo es auch heute wieder geht. Schönen guten Morgen miteinander. Grüezi Schweiz, ich bin der Thomas Berger. Schön sind Sie bei uns. Ja, ich würde sagen, auch heute wieder genug Wasser trinken und am Schatten bleiben. Dann kommt denn das schon gut mit dem Tag. Und musikalisch kommt es definitiv gut in dieser Stunde mit dem Jodlerclub Hasliberg, mit der Kapelle Bürgerstockklang oder dem Lindkürli, wo wir für Sie bereit gemacht haben. In dem Sinn wünsche ich einen zufriedenen Tag.

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1: Guten Morgen, ich bin der Jonathan Ernst. 27 Menschen sind beim Brand in einer Bar in der thailändischen Hauptstadt Bangkok verstorben. Zudem gab es mindestens 63 Verletzte, knapp ein Viertel davon schwer. Laut den Behörden prüfen die Ermittler nun unter anderem, ob Notausgänge versperrt gewesen seien und das Lokal die Brandschutzauflagen erfüllt habe. Das Feuer habe sich wegen leicht entflammbarer Decken und Dekorationsmaterialien rasch ausgebreitet. Bei der Stadt Fontainebleau, rund 50 Kilometer südlich von Paris, ist gestern Abend ein Waldbrand ausgebrochen, der sich in der Nacht weiter ausgebreitet hat. Um Mitternacht hätten die Flammen rund 800 Hektar Wald erfasst, heißt es von der Feuerwehr. Rund 15 Häuser mussten evakuiert werden. Zwei Löschhelikopter und rund 400 Feuerwehrleute sind im Einsatz. Zusätzlich sollen zwei Löschflugzeuge aus Frankreich helfen. Der Iran-Krieg eskaliert weiter. Nach US-Angriffen auf Ziele im Iran haben Staaten im Persischen Golf erneut Raketenbeschuss gemeldet. Bahrain und Kuwait lösten in der Nacht Alarm aus. Man habe feindliche Luftziele bekämpft, heißt es von den Behörden. Zuvor hatte das US-Militär den Iran angegriffen, bereits zum vierten Mal, seit der Konflikt am Mittwoch neu aufgeflammt war. Archäologen haben bei Luxor im Süden Ägyptens eine 3000 Jahre alte Grabstätte entdeckt. Anhand der Inschriften gehen Archäologen davon aus, dass das Grab aus der Ramessidenzeit stammt, also dem Zeitraum von etwa 1290 bis 1070 vor Christus, teilt das zuständige ägyptische Ministerium mit. Das Grab wird einem einflussreichen Mann namens Paser zugeschrieben. Auch diese Woche bleibt es heiss. Bis maximal 35 Grad gibt es heute. Ab morgen können es dann vereinzelt Gewitter geben. Und auch die Temperaturen gehen langsam zurück. Die Höchsttemperaturen gehen bis am Freitag langsam unter die 30 Grad.
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Grüezi miteinander und herzlich willkommen da zur Sendung Folklore im Schaufenster. Heute für Sie am Mikrofon Edith Rüttener. Ja, ich darf Sie wie immer an dieser Stelle einladen zu einer Stunde urchiger, lüpfiger und tänziger Ländlermusik. Und ich hoffe wie immer, es sei für jeden von Ihnen etwas dann dabei. Gestartet haben wir das mal mit dem Handorgelduett Esther und Edith, mit dem Toni Bürgler und dem René Walker. Und gehört haben wir gemütliche Stunden im Klausen vom Toni Bürgler. Weiter fahren wir jetzt mit einer ganz bekannten Komposition, nämlich dem Urner Bodenkaffee. Vom Kurt Albert spielt er Ihnen das auch gerade selber, nämlich mit der Kapelle Echo vom Tödi. Nachher hat sich das Ländertrio Stockbergbuben für Sie parat gemacht. Sie spielen uns beim Klausenrudi. Und nachher hören wir noch oben runter, unten rauf, gespielt vom Handorgelduo Rickenbacher-Heinzer. Ich wünsche Ihnen dazu viel Vergnügen.

Und jetzt hören wir eine modernere Komposition, nämlich «Blaue Nacht», gespielt vom Schweizer Rögli-Quartett Stockhorn. Nachher hat sich das Ländler-Trio Gartenhöckler für sie parat gemacht. Die spielen uns dann am Berg Mattsee. Schliesslich heisst es «Eine für die Roten Turmer», Darboten vom Schweizer Rögli-Duo Itengrab und abrunden tun wir mit dem Trio Sonnenhütli und ein Tänzchen für Guido.

Und jetzt gehen wir zusammen auf ein Reisli, genauer gesagt ein Reisli übers Land, gespielt vom Handorgelduo Schächentaler Gruss. Und dann hören wir Xandi, es kommt ein Dorf, die Arbotten von den Adlerspitzbuben. Schliessend hören wir Schweizer Orgelquartett Waler mit «Die lustigen Fischentaler». Und nachher gibt es noch einen fürs Grosse, gespielt vom Handorgelduo Gasser Langenegger.

Schweizer Ögidio Spitzfluh hat sich als nächstes für sie parat gemacht. Sie spielen uns Stauzügelte. Nachher hören wir die Ländlerkapelle Silfretta. Die Bienen heisst dann Alex und Rosi. Schliesslich Magali und Hexe. Schitt Schottisch, gespielt von der Berner Tanzmusik. Schweizer Ögli Trio Heimberg wartet dann weiters mit am Ländertreffen zu Oberwil. Und abrunden tun wir mit dem Titel «Beim Franz zu Bettenhausen», gespielt vom Handorgelduo Heimelig.

Ja, unsere gemeinsame Stunde geht langsam aber sicher am Ende zu und ich möchte mich natürlich bei Ihnen allen ganz herzlich fürs Zuhören bedanken. Die musikalische Verabschiedung machen wir das mal mit dem Schweizer Örgli-Quartett Trumpfbauer und dem Titel Moosweg Schottisch. Redaktion und Moderation Edith Rüttener, die wünscht Ihnen jetzt noch eine gute Zeit, machen Sie es gut und wir freuen uns, wenn Sie wieder reinhören, wenn es heisst Folklore im Schaufenster, da exklusiv für Sie bei Radio Eviva. Auf Wiederhören miteinander!

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1: Im Studio der Jonathan Ernst. Immer mehr Schweizer Bankangestellte sind arbeitslos. Fast 4.500 Personen, die zuletzt bei einer Bank gearbeitet hatten, waren im Juni bei den regionalen Arbeitsvermittlungszentren gemeldet. Der Wert nähert sich damit einem Rekordhoch, wie aus Zahlen des Staatssekretariats für Wirtschaft hervorgeht. Zudem gibt es aktuell sehr wenige Stelleninserate aus der Bankenbranche. Die britische Regierung will in den nächsten 3 Jahren umgerechnet rund 270 Millionen Franken in den Schutz der jüdischen Gemeinschaft investieren. In britischen Stadtvierteln, wo Jüdinnen und Juden leben, sollen zusätzliche 500 Polizisten eingesetzt werden. Ende April wurden in London 2 Juden bei einem Messerangriff verletzt. Zudem gab es jüngst mehrere Brandanschläge auf britische Synagogen. Archäologen haben bei Luxor im Süden Ägyptens eine 3000 Jahre alte Grabstätte entdeckt. Anhand der Inschriften gehen Archäologen davon aus, dass das Grab aus der Ramessidenzeit stammt, also dem Zeitraum von etwa 1290 bis 1070 vor Christus, teilt das zuständige ägyptische Ministerium mit. Das Grab wird einem einflussreichen Mann namens Paser zugeschrieben. Auch heute wird es wieder heiß, bis 35 Grad warm könnte es am Nachmittag werden. Diese Woche könnte es aber auch mal ab und zu nass werden. Morgen könnte es bereits vereinzelte Gewitter geben. Die Höchsttemperaturen bleiben aber hoch, gehen aber bis am Freitag unter 30 Grad.
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2: Im Studio der Jonathan Ernst. Immer mehr Schweizer Bankangestellte sind arbeitslos. Fast 4.500 Personen, die zuletzt bei einer Bank gearbeitet hatten, waren im Juni bei den regionalen Arbeitsvermittlungszentren gemeldet. Der Wert nähert sich damit einem Rekordhoch, wie aus Zahlen des Staatssekretariats für Wirtschaft hervorgeht. Zudem gibt es aktuell sehr wenige Stelleninserate aus der Bankenbranche. Die britische Regierung will in den nächsten 3 Jahren umgerechnet rund 270 Millionen Franken in den Schutz der jüdischen Gemeinschaft investieren. In britischen Stadtvierteln, wo Jüdinnen und Juden leben, sollen zusätzliche 500 Polizisten eingesetzt werden. Ende April wurden in London 2 Juden bei einem Messerangriff verletzt. Zudem gab es jüngst mehrere Brandanschläge auf britische Synagogen. Der australische Schauspieler Sam Neill ist heute im Alter von 78 Jahren in Sydney verstorben. Das heißt es in einem Instagram-Post seines Kanals. Der Verlust sei plötzlich und unerwartet gekommen. Sam Neill wurde durch seine Rolle als Paläontologe in Steven Spielbergs Jurassic Park weltweit bekannt. Auch heute wird es wieder heiss, bis 35 Grad warm könnte es am Nachmittag werden. Diese Woche könnte es aber auch mal ab und zu nass werden. Morgen könnte es bereits vereinzelte Gewitter geben. Die Höchsttemperaturen bleiben aber hoch, gehen aber bis am Freitag unter 30 Grad.
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1: Ich bin der Dario Jecker. Der bekannte Wald von Fontainebleau bei Paris brennt. Nun steht der Verdacht auf Brandstiftung im Raum, sagt Frankreichs Innenminister. Das Feuer ist gestern Nachmittag ausgebrochen und habe bereits 800 Hektar Wald zerstört, teilt die Feuerwehr mit. Rund 400 Feuerwehrleute bekämpfen den massiven Brand. Die Mieten sind in der Schweiz im Juni leicht gestiegen. Im Vergleich zum Mai legten die in Inseraten ausgeschriebenen Mieten schweizweit um 0,3% zu, teilt Homegate mit. Am stärksten stiegen sie im Kanton Schwyz, dort gab es ein Plus von 2,3%. Bei den untersuchten Städten fiel im Juni vor allem Luzern auf, dort legten die Angebotspreise im Vergleich zum Vormonat um 1% zu. Nach dem Viertelfinal aus der Schweizer Nationalmannschaft an der WM gegen Argentinien hat der Schweizerische Fußballverband gestern Bilanz gezogen. Man sei sehr zufrieden, wie die Nazi abgeschnitten habe, sagt Peter Knäbel, Präsident des Schweizerischen Fußballverbands.
2: Es ist das Ende dieser Kampagne. Wir sind mega, mega stolz und ich glaube, wir haben das Recht auch mit unseren Familien und mit den Fans dann auch das so zu feiern, wie es sich eben auch gehört.
1: Die Nationalmannschaft fliegt heute Abend zurück in die Schweiz. Morgen Mittag ist in der Zürcher Innenstadt ein großer Empfang mit Fans geplant. Der Schweizer Fußballnationalspieler Joan Manzambi wechselt von Freiburg in die englische Premier League zu Aston Villa. Manzambi soll Villa zugesagt haben, berichten mehrere Fußballtransfer-Insider. Zuvor wurde Manzambi mit Newcastle in Verbindung gebracht. An der WM traf Manzambi dreimal und lieferte zwei Vorlagen für die Schweiz. Es ist auch heute wieder heiss mit 31 bis 35 Grad. Die Sonne scheint auch wie gewohnt in diesen Tagen und über den Alpen. Und im Tessin kann es am Abend gewittern.
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1: Im Studio Marc Zimmermann. Beim Heizen von Gebäuden in der Schweiz sind im letzten Jahr 5% weniger CO2 entstanden. Dies im Vergleich zum Vorjahr teilt das Bundesamt für Umwelt mit. Die Emissionen seien zurückgegangen, weil Gebäude energieeffizienter seien und weil vermehrt mit Wärmepumpen oder Fernwärme geheizt werde. Verglichen mit dem Jahr 1990 seien die CO2-Emissionen um 46% gesunken. Der CO2-Ausstoß im Straßenverkehr ist dank mehr E-Autos um 1% gesunken. Der Verband Schweizerischer Polizeibeamter fordert mehr Personal im Kampf gegen Femizide und eine nationale Strategie. Anlass ist ein Vorfall vom letzten Wochenende im Tessin, bei dem 3 Polizisten nach einem mutmaßlichen Tötungsdelikt verletzt wurden. Der Einsatz stand im Zusammenhang mit einem mutmaßlichen Femizid in Faido, teilt der Verband mit. Aus seiner Sicht sei eine personelle Verstärkung der Polizeikorps notwendig. Im bekannten Wald von Fontainebleau südlich von Paris kämpfen rund 400 Feuerwehrleute gegen einen massiven Brand. Das Feuer sei am Rande einer Autobahn ausgebrochen, teilt die Feuerwehr mit. Am Morgen starteten 2 Löschflugzeuge zur Bekämpfung der Flammen. Über 1000 Anwohner und Touristen seien evakuiert worden. Der Brand könnte absichtlich gelegt worden sein, sagte Frankreichs Innenminister bei einem Besuch vor Ort. Darauf deute eine Vielzahl von Brandherden in einem Umkreis von nur 1000 Metern hin. Die Gendarmerie habe Ermittlungen aufgenommen.
2: Der Swiss Market Index aktuell im Plus mit 0,09%. Auch der DAX ist grün, plus 0,19%. Bei den Wechselkursen kostet der Euro 92,58 und der US-Dollar gibt es für 81,01.
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1: Ich bin der Dario Jecker. Der bekannte Wald von Fontainebleau bei Paris brennt. Nun steht der Verdacht auf Brandstiftung im Raum, sagt Frankreichs Innenminister. Das Feuer ist gestern Nachmittag ausgebrochen und habe bereits 800 Hektar Wald zerstört, teilt die Feuerwehr mit. Rund 400 Feuerwehrleute bekämpfen den massiven Brand. Die Mieten sind in der Schweiz im Juni leicht gestiegen. Im Vergleich zum Mai legten die in Inseraten ausgeschriebenen Mieten schweizweit um 0,3% zu, teilt Homegate mit. Am stärksten stiegen sie im Kanton Schwyz, dort gab es ein Plus von 2,3%. Bei den untersuchten Städten fiel im Juni vor allem Luzern auf, dort legten die Angebotspreise im Vergleich zum Vormonat um 1% zu. Nach dem Viertelfinal aus der Schweizer Nationalmannschaft an der WM gegen Argentinien hat der Schweizerische Fußballverband gestern Bilanz gezogen. Man sei sehr zufrieden, wie die Nazi abgeschnitten habe, sagt Peter Knäbel, Präsident des Schweizerischen Fußballverbands.
2: Es ist das Ende dieser Kampagne. Wir sind mega, mega stolz und ich glaube, wir haben das Recht auch mit unseren Familien und mit den Fans dann auch das so zu feiern, wie es sich eben auch gehört.
1: Die Nationalmannschaft fliegt heute Abend zurück in die Schweiz. Morgen Mittag ist in der Zürcher Innenstadt ein großer Empfang mit Fans geplant. Nun noch eine Meldung zu einem echten Unterschiedsspieler. Der Schweizer Nazi-Spieler Joan Manzambi wechselt von Freiburg in die englische Premier League zu Aston Villa. Manzambi soll Villa zugesagt haben, berichten mehrere Fußball-Transfer-Insider. Zuvor wurde Manzambi mit Newcastle in Verbindung gebracht. An der WM traf Manzambi dreimal und lieferte zwei Vorlagen für die Schweiz. Es ist auch heute wieder heiss mit 31 bis 35 Grad. Die Sonne scheint auch wie gewohnt in diesen Tagen und über den Alpen. Und im Tessin kann es am Abend gewittern.
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2: Ich bin der Dario Jecker. Anfang Juli haben neue Bohrungen für einen neuen Teilchenbeschleuniger des CERN bei Genf begonnen. Damit soll die Gesteinszusammensetzung für den Future Circular Collider FCC untersucht werden, wie die Tribune de Genève schreibt. Sollte das Projekt bewilligt werden, würde der neue Teilchenbeschleuniger in einem rund 90 Kilometer langen ringförmigen Tunnel gebaut. Die Mieten sind in der Schweiz im Juni leicht gestiegen. Im Vergleich zum Mai legten die in Inseraten ausgeschriebenen Mieten schweizweit um 0,3% zu, teilt Homegate mit. Am stärksten stiegen sie im Kanton Schwyz, dort gab es ein Plus von 2,3%. Bei den untersuchten Städten fiel im Juni vor allem Luzern auf, dort legten die Angebotspreise im Vergleich zum Vormonat um 1% zu. Der australische Schauspieler Sam Neill ist gestorben. Mit 78 Jahren sei er heute in Sydney verstorben, heißt es in einem Instagram-Post seines Kanals. Der Verlust sei plötzlich und unerwartet gekommen. Sam Neill wurde insbesondere durch seine Rolle als Paläontologe in Steven Spielbergs Jurassic Park bekannt. Der Volkswagen-Konzern steckt in der Krise. Nun hat Konzernchef Oliver Blume das mögliche Ausmaß genannt. Rund 50'000 Jobs sollen weltweit bedroht sein. Das meldet die deutsche Presseagentur und beruft sich auf ein VW-internes Interview. Europas größter Autobauer kämpft mit sinkenden Verkaufszahlen und hohen Produktionskosten in Europa. Es ist auch heute wieder heiss mit 31 bis 35 Grad. Die Sonne scheint auch wie gewohnt in diesen Tagen und über den Alpen. Und im Tessin kann es am Abend gewittern.
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1: Ich bin der Dario Jecker. Am Matterhorn sind gestern zwei Bergsteiger in den Tod gestürzt. Die Seilschaft stürzte während des Abstiegs aus noch unbekannten Gründen in die Tiefe, heißt es von der Walliser Kantonspolizei. Eine Drittperson alarmierte die Rettungskräfte. Ein Helikopter der Air Zermatt flog zur Unfallstelle. Doch die Einsatzkräfte konnten nur noch den Tod der beiden Verunglückten feststellen. Die Identität der beiden ist noch nicht geklärt. Die Benzinpreise steigen wieder seit letzter Woche. Der Durchschnittspreis für einen Liter Bleifrei 95 liegt aktuell bei 1,84 Franken und für einen Liter Diesel bei 2 Franken, wie Zahlen des TCS zeigen. Im Vergleich zu den Höchstständen im April und Mai hat sich das Preisniveau aber entspannt. Der Bundesrat beteiligt sich an einer neuen Initiative der EU für Gaza. Mit insgesamt über 800 Millionen Franken soll der Wiederaufbau des von Israel zerstörten Gazastreifens unterstützt werden. Dabei solle die Grundversorgung für die Bevölkerung wiederhergestellt werden, teilt die Europäische Kommission mit. Der WM-Viertelfinal der Schweizer Nationalmannschaft gegen Argentinien von gestern Nacht sorgte für grosses Interesse an der Live-Übertragung auf SRF 2. Bis zu 830'000 Zuschauerinnen und Zuschauer verfolgten laut Mitteilung die Partie ab 3 Uhr morgens, was einem Marktanteil von 93,6% entspricht. Public Viewings sind in der Messung nicht berücksichtigt. Es ist auch heute wieder heiss mit 31 bis 35 Grad. Die Sonne scheint auch wie gewohnt in diesen Tagen und über den Alpen. Und im Tessin kann es am Abend gewittern.
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2: Ich bin der Dario Jecker. Am Matterhorn sind gestern zwei Bergsteiger in den Tod gestürzt. Die Seilschaft stürzte während des Abstiegs aus noch unbekannten Gründen in die Tiefe, heisst es von der Walliser Kantonspolizei. Eine Drittperson alarmierte die Rettungskräfte. Ein Helikopter der Air Zermatt flog zur Unfallstelle. Doch die Einsatzkräfte konnten nur noch den Tod der beiden Verunglückten feststellen. Die Identität der beiden ist noch nicht geklärt. Die Benzinpreise steigen wieder seit letzter Woche. Der Durchschnittspreis für einen Liter Bleifrei 95 liegt aktuell bei 1,84 Franken und für einen Liter Diesel bei 2 Franken, wie Zahlen des TCS zeigen. Verglichen mit den Preisen von Ende Februar, also vor Beginn des Iran-Krieges, kosten Benzin und Diesel aktuell rund 10% bzw. 12% mehr. Der Bundesrat beteiligt sich an einer neuen Initiative der EU für Gaza. Mit insgesamt über 800 Millionen Franken soll der Wiederaufbau des von Israel zerstörten Gazastreifens unterstützt werden. Dabei solle die Grundversorgung für die Bevölkerung wiederhergestellt werden, teilt die Europäische Kommission mit. Der WM-Viertelfinal der Schweizer Nationalmannschaft gegen Argentinien von gestern Nacht sorgte für grosses Interesse an der Live-Übertragung auf SRF 2. Bis zu 830.000 Zuschauerinnen und Zuschauer verfolgten laut Mitteilung die Partie ab 3 Uhr morgens, was einem Marktanteil von 93,6% entspricht. Public Viewings sind in der Messung nicht berücksichtigt. Es hat doch hier und dort ein paar Wolken, die ein Schatten geben. Heiss ist es aber gleich. Und morgen haben wir dann so ein Mix aus Sonne und Wolken. Zwischendurch kann es aber auch regnen oder gewittern. Das bei um die 30 Grad oder auch ein bisschen mehr.
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1: Ich bin der Dario Jecker. Guten Abend. Vor allem Vögel, die ihre Nester unter Dächern in Gebäuden haben, leiden unter der anhaltenden Hitze. Das sagt Livio Rey von der Vogelwarte Sempach. Temperaturen in den Nestern unter den Dächern können bis zu 60 Grad erreichen. In der Schweiz sind dadurch vor allem junge Mauersegler gefährdet. So Rey.
2: Die Jungen, die gumpen dann schon aus dem Nest, weil sie einfach sich abkühlen wollen und heute noch nicht unbedingt fliegen. Die fallen am Boden und die sollte man dann unbedingt in eine Pflegestation bringen.
1: Da die Jungvögel ihre Körpertemperatur noch nicht regulieren können, drohen sie in den Nestern zu dehydrieren oder an einem Hitzeschlag zu sterben. Die Benzinpreise steigen wieder seit letzter Woche. Der Durchschnittspreis für einen Liter Bleifrei 95 liegt aktuell bei 1,84 Franken und für einen Liter Diesel bei 2 Franken, wie Zahlen des TCS zeigen. Im Vergleich zu den Höchstständen im April und Mai hat sich das Preisniveau aber entspannt. Der Bundesrat beteiligt sich an einer neuen Initiative der EU für Gaza. Mit insgesamt über 800 Millionen Franken soll der Wiederaufbau des von Israel zerstörten Gazastreifens unterstützt werden. Dabei solle die Grundversorgung für die Bevölkerung wiederhergestellt werden, teilt die Europäische Kommission mit. Der WM-Viertelfinal der Schweizer Nationalmannschaft gegen Argentinien von gestern Nacht sorgte für grosses Interesse an der Live-Übertragung auf SRF 2. Bis zu 830'000 Zuschauerinnen und Zuschauer verfolgten laut Mitteilung die Partie ab 3 Uhr morgens, was einem Marktanteil von 93,6% entspricht. Public Viewings sind in der Messung nicht berücksichtigt. Es hat doch hier und dort ein paar Wolken, die ein Schatten geben. Heiss ist es aber gleich. Am Morgen haben wir dann so ein Mix aus Sonne und Wolken. Zwischendurch kann es aber auch regnen oder gewittern. Das bei um die 30 Grad oder auch ein bisschen mehr.
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1: Ich bin Dario Jecker. Guten Abend. Der Klimawandel verändert die Anbaubedingungen für Wein in Europa grundlegend. Laut einer Studie unter Beteiligung der Universität Genf verschieben sich geeignete Gebiete nach Norden und in höhere Lagen. Besonders in Südeuropa könnten viele Regionen künftig zu heiß und zu trocken für den Weinbau werden. Die Benzinpreise steigen wieder seit letzter Woche. Der Durchschnittspreis für einen Liter Bleifrei 95 liegt aktuell bei 1,84 Franken und für einen Liter Diesel bei 2 Franken, wie Zahlen des TCS zeigen. Verglichen mit den Preisen von Ende Februar, also vor Beginn des Iran-Krieges, kosten Benzin und Diesel aktuell rund 10% bzw. 12% mehr. US-Präsident Donald Trump verschärft den Druck auf den Iran. Nach neuen US-Angriffen kündigte er an, die Seeblockade gegen Schiffe mit Ziel oder Herkunft Iran wieder einzuführen. Gleichzeitig sollen die USA die Schifffahrt durch die Straße von Hormuz sichern, teilte er auf seiner Plattform Truth Social mit. Dafür fordert Trump eine Abgabe in Höhe von 20% des Frachtwerts. Wie das umgesetzt werden soll, ist allerdings noch offen. Die EU stoppt den Goldhandel mit dem Sudan. Im grausamen Bürgerkrieg, der in dem afrikanischen Land tobt, sei Gold zur Einnahmequelle geworden, die den Konflikt finanziere. Das teilt der Rat der EU-Mitgliedstaaten mit. Laut dem UN-Hochkommissar für Menschenrechte bahnt sich im Sudan eine neue Menschenrechtskatastrophe an. Es hat doch hier und dort ein paar Wolken, die ein Schatten geben. Heiss ist es aber gleich. Und morgen haben wir dann so ein Mix aus Sonne und Wolken. Zwischendurch kann es aber auch regnen oder gewittern. Das bei um die 30 Grad oder auch ein bisschen mehr.

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1: Ich bin Laura Grüne, guten Abend miteinander. Die Schweiz und das Vereinigte Königreich haben sich auf ein Freihandelsabkommen geeinigt. Das auf Dienstleistungen ausgerichtete Abkommen soll den Handel, die Investitionen und Arbeitsplätze fördern. Besonders davon profitieren sollen etwa Unternehmen in den Bereichen Finanzdienstleistungen und Naturwissenschaften, sagt Bundespräsident Guy Parmelin heute vor den Medien. Weiter soll es für Geschäftsreisende und Fachkräfte einfacher werden, international tätig zu sein. Am Matterhorn bei Zermatt sind gestern zwei Alpinisten tödlich verunglückt. Die Seilschaft stürzte während des Abstiegs über den Hörnligrad aus noch unbekannten Gründen in die Tiefe. Eine Drittperson alarmierte die Rettungskräfte, wie die Walliser Staatsanwaltschaft mitteilte. Ein Helikopter der Air Zermatt flog zur Unfallstelle, doch die Einsatzkräfte konnten vor Ort nur noch den Tod der beiden feststellen. Die Identifikation der Opfer ist noch im Gange. Der Volkswagen-Konzern steckt in der Krise. Nun hat der Konzernchef das mögliche Ausmaß genannt. Rund 50.000 Jobs sollen weltweit bedroht sein. Das meldet die deutsche Presseagentur und beruft sich auf ein VW-internes Interview. Europas größter Autobauer kämpft mit sinkenden Verkaufszahlen und hohen Produktionskosten in Europa. Der Konzerngewinn ist im vergangenen Jahr um knapp die Hälfte eingebrochen, beim Tochterunternehmen Porsche gar um 90%. Der Klimawandel verändert die Anbaubedingungen für Wein in Europa grundlegend. Laut einer Studie unter Beteiligung der Universität Genf verschieben sich geeignete Gebiete nach Norden und in höhere Lagen. Besonders in Südeuropa könnten viele Regionen künftig zu heiß und trocken für den Weinbau werden. Es geht noch sonnig und heiß weiter bis in den Abend ein. Morgen gibt es dann einen Mix aus Sonne und Wolken. Zwischendurch sind dann auch noch ein paar wenige Regentröpfchen oder Gewitter möglich. Gleich haben wir morgen aber um die 30 Grad herum.

Willkommen zum Blaskapellenmäntig, hier auf Radio Eviva. Am Mikrofon Ursula Walti. Die folgende Stunde habe ich den Eulach-Musikanten gewidmet, die dieses Jahr ihr 40-jähriges Bestehen können feiern können. Mit der Polka Thymian von Blachoslav Smisowski habe ich meine Sendung eröffnet. Weiter geht's mit der Mährischen Serenade von Freek Mestrini, gefolgt vom Walzer Milostny von Miloslav R. Prochazka und dem Marschlied Gruß aus Veseli von Ladislav Kubesch mit dem Sängerpaar Uschi Keller und Dölf Mettler.

Das ist die Regina Polka vom Zdeněk Gurský. Die Eulach-Musikanten sind 1986 im idyllischen Städtchen Elk gegründet worden, am Fluss Eulach, wo dieser Kapelle auch den Namen gegeben hat. Am Motto dieser Blaskapelle hat sich seit der Gründung nichts geändert. Blasmusik ist Volksmusik und Volksmusik ist für jedermann. Musik, die von Herzen kommt und Zugang zu den Herzen finden soll. Und das kommt auch besonders gut bei den folgenden Stücken zur Geltung. Ein Polka-Lied Eulach-Musikanten von Dölf Mettler, ein Tango Peace and Pristavu von František Tomsiček, der Polka Motulek von Zdeněk Gurský und ein Bocenas-Walzer von Josef Vinal.

Radio Eviva mit dem Blosskapellenmäntig zum 40-jährigen Bestehen der Eulach-Musikanten. Unter der damaligen Leitung von Arnold Schmid ist 2003 CD-Solistenträume eingespielt worden. Und daraus habe ich die folgenden Stücke ausgelesen. Polka, jetzt geht's los von Zdeněk Górský. Das Polka-Lied Prerovanka von Ladislav Kubeš. Der Meltanmarsch von Franz Watz. Und Tutnika Polka von Lukas Zdeněk.

Das war Protzka-Polka vom Netto Dei Praika, gespielt von den Eulach-Musikanten. Mit dem böhmischen Polka-Popuri vom Smes Polek werde ich meine Sendung abschliessen. Für die heutige Musikzusammenstellung, Redaktion und Moderation ist Ursula Walti verantwortlich gewesen. Ich wünsche Ihnen noch einen schönen Abend mit dem Blasmusiksender Nummer 1, Radio Eviva.

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1: Die Themen haben heute Schlagzeilen gemacht. Guten Abend. Der Stellenabbau bei der Flugsicherung Skyguide fällt weniger drastisch aus als geplant. Statt mit 220 Kündigungen rechnet das Unternehmen noch mit rund der Hälfte. Möglich machen sollen dies laut eigenen Angaben freiwillige Abgänge und Frühpensionierungen. Die zahlreichen Beiträge von Mitarbeitenden und Sozialpartnern hätten die Entscheidung beeinflusst, schrieb Skyguide weiter. Die Gewerkschaften sprechen von einem ersten Erfolg, fordern jedoch weitere Verbesserungen. Vor allem Vögel, die ihre Nester unter Dächern in Gebäuden haben, leiden unter der anhaltenden Hitze. Das sagt Livio Rey von der Vogelwarte Sempach. Temperaturen in den Nestern unter den Dächern können bis zu 60 Grad erreichen. In der Schweiz sind dadurch vor allem junge Mauersegler gefährdet, so Rey.
2: Die Jungen, die kumpen dann schon aus dem Nest, weil sie einfach sich einfach abkühlen wollen und können noch nicht unbedingt fliegen. Die fallen am Boden und die sollte man unbedingt in eine Pflegestation bringen.
1: Da die Jungvögel ihre Körpertemperatur noch nicht regulieren können, drohen sie in den Nestern zu dehydrieren oder an einem Hitzeschlag zu sterben. Die Benzinpreise steigen wieder seit letzter Woche. Der Durchschnittspreis für einen Liter Bleifrei 95 liegt aktuell bei 1,84 Franken und für einen Liter Diesel bei 2 Franken, wie Zahlen des TCS zeigen. Im Vergleich zu den Höchstständen im April und Mai hat sich das Preisniveau aber entspannt. Verglichen mit den Preisen vor Beginn des Irankriegs kosten Benzin und Diesel aktuell aber rund 10% bzw. 12% mehr. Der WM-Viertelfinal der Schweizer Nationalmannschaft gegen Argentinien von gestern Nacht sorgte für grosses Interesse an der Live-Übertragung auf SRF 2. Bis zu 830'000 Zuschauerinnen und Zuschauer verfolgten laut Mitteilung die Partie ab 3 Uhr morgens, was einem Marktanteil von 93,6% entspricht. Public Viewings sind in der Messung nicht berücksichtigt.
3: Immer mehr Schweizer Bankangestellte sind arbeitslos. Fast 4.500 Personen, die zuletzt bei einer Bank gearbeitet hatten, waren im Juni bei regionalen Arbeitsvermittlungszentren gemeldet. Die Zahl nähert sich damit einem Rekordhoch, wie aus Zahlen des Staatssekretariats für Wirtschaft hervorgeht. Aktuell gibt es zudem sehr wenig offene Stellen in der Bankenbranche.
1: Der Bundesrat beteiligt sich an einer neuen internationalen Initiative für den Wiederaufbau des Gazastreifens. Gemeinsam mit 12 weiteren Staaten und der Europäischen Kommission sollen Projekte für die Grundversorgung der Bevölkerung koordiniert werden. Für die Initiative wurden laut der EU zum Start rund 880 Millionen Euro zugesagt. Die Initiative wurde am zweiten Treffen der Gebergruppe für Palästina in Brüssel lanciert, an welchem 65 Delegationen teilnahmen. Auch die Schweiz war vertreten. Ja!

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1: Die Themen haben heute Schlagzeilen gemacht. Guten Abend. Die Schweiz und das Vereinigte Königreich haben sich auf ein Freihandelsabkommen geeinigt. Das auf Dienstleistungen ausgerichtete Abkommen soll den Handel, die Investitionen und Arbeitsplätze fördern. Besonders davon profitieren sollen etwa Unternehmen in den Bereichen Finanzdienstleistungen und Naturwissenschaften, sagt Bundespräsident Guy Parmelin heute vor den Medien. Weiter soll es für Geschäftsreisende und Fachkräfte einfacher werden, international tätig zu sein.
2: Nach dem Viertelfinalaus der Schweizer Fußballnationalmannschaft an der WM gegen Argentinien hat der Schweizerische Fußballverband gestern Bilanz gezogen. Man sei sehr zufrieden, wie die Nazi abgeschnitten habe, sagt Peter Knäbel, Präsident des Schweizerischen Fußballverbands.
3: Es ist das Ende dieser Kampagne. Wir sind mega, mega stolz und ich glaube, wir haben das Recht auch mit unseren Familien und mit den Fans dann auch das so zu feiern, wie es sich eben auch gehört.
2: Die Nationalmannschaft fliegt heute Abend zurück in die Schweiz. Morgen Mittag ist in der Zürcher Innenstadt ein großer Empfang mit Fans geplant.
1: Der Volkswagen-Konzern steckt in der Krise. Nun hat der Konzernchef das mögliche Ausmaß genannt. Rund 50.000 Jobs sollen weltweit bedroht sein. Das meldet die deutsche Presseagentur und beruft sich auf ein VW-internes Interview. Europas größter Autobauer kämpft mit sinkenden Verkaufszahlen und hohen Produktionskosten in Europa. Vor der Zieleinfahrt der 9. Etappe der Tour de France ist es gestern Abend zu einem Unfall mit einem Begleitfahrzeug der Presse gekommen. Kurz vor der Ziellinie prallte eines der Fahrzeuge der Journalisten gegen die Absperrungen entlang der Strecke, wie eine französische Zeitung berichtete. 8 Personen, die sich hinter den Absperrungen befanden, seien bei dem Unfall verletzt worden. 2 von ihnen wurden ins Spital gebracht. Wie es genau dazu kam, wird nun abgeklärt. Auch den Produzenten des weltberühmten Parmesan-Käses macht die aktuelle Hitzewelle in Italien zu schaffen. Bei Temperaturen von mehr als 40 Grad geben die Kühe bis zu 10% weniger Milch. Auch die Qualität wird beeinträchtigt, schreibt die Nachrichtenagentur Reuters. Trockenheit verschärft das Problem weiter, denn für den Käse mit seiner geschützten Ursprungsbezeichnung dürfen die Kühe nur mit Gras und Heu aus der Region gefüttert werden. US-Präsident Donald Trump verschärft den Druck auf den Iran. Nach neuen US-Angriffen kündigte er an, die Seeblockade gegen Schiffe mit Ziel oder Herkunft Iran wieder einzuführen. Gleichzeitig sollen die USA die Schifffahrt durch die Straße von Hormuz sichern, teilte er auf seiner Plattform Truth Social mit. Dafür fordert Trump eine Abgabe in Höhe von 20% des Frachtwerts. Wie das umgesetzt werden soll, ist allerdings noch offen.

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1: Die Themen haben heute Schlagzeilen gemacht. Guten Abend. Die Schweiz und das Vereinigte Königreich haben sich auf ein Freihandelsabkommen geeinigt. Das auf Dienstleistungen ausgerichtete Abkommen soll den Handel, die Investitionen und Arbeitsplätze fördern. Besonders davon profitieren sollen etwa Unternehmen in den Bereichen Finanzdienstleistungen und Naturwissenschaften, sagt Bundespräsident Guy Parmelin heute vor den Medien. Weiter soll es für Geschäftsreisende und Fachkräfte einfacher werden, international tätig zu sein.
2: Nach dem Viertelfinal aus der Schweizer Fußballnationalmannschaft an der WM gegen Argentinien hat der Schweizerische Fußballverband gestern Bilanz gezogen. Man sei sehr zufrieden, wie die Nazi abgeschnitten habe, sagt Peter Knäbel, Präsident des Schweizerischen Fußballverbands.
3: Es ist das Ende dieser Kampagne. Wir sind mega, mega stolz und ich glaube, wir haben das Recht auch mit unseren Familien und mit den Fans dann auch das so zu feiern, wie es sich eben auch gehört.
2: Die Nationalmannschaft fliegt heute Abend zurück in die Schweiz. Morgen Mittag ist in der Zürcher Innenstadt ein großer Empfang mit Fans geplant.
1: Der Volkswagen-Konzern steckt in der Krise. Nun hat der Konzernchef das mögliche Ausmaß genannt. Rund 50.000 Jobs sollen weltweit bedroht sein. Das meldet die deutsche Presseagentur und beruft sich auf ein VW-internes Interview. Europas größter Autobauer kämpft mit sinkenden Verkaufszahlen und hohen Produktionskosten in Europa. Vor der Zieleinfahrt der 9. Etappe der Tour de France ist es gestern Abend zu einem Unfall mit einem Begleitfahrzeug der Presse gekommen. Kurz vor der Ziellinie prallte eines der Fahrzeuge der Journalisten gegen die Absperrungen entlang der Strecke, wie eine französische Zeitung berichtete. 8 Personen, die sich hinter den Absperrungen befanden, seien bei dem Unfall verletzt worden. 2 von ihnen wurden ins Spital gebracht. Wie es genau dazu kam, wird nun abgeklärt. Auch den Produzenten des weltberühmten Parmesan-Käses macht die aktuelle Hitzewelle in Italien zu schaffen. Bei Temperaturen von mehr als 40 Grad geben die Kühe bis zu 10% weniger Milch. Auch die Qualität wird beeinträchtigt, schreibt die Nachrichtenagentur Reuters. Trockenheit verschärft das Problem weiter, denn für den Käse mit seiner geschützten Ursprungsbezeichnung dürfen die Kühe nur mit Gras und Heu aus der Region gefüttert werden. US-Präsident Donald Trump verschärft den Druck auf den Iran. Nach neuen US-Angriffen kündigte er an, die Seeblockade gegen Schiffe mit Ziel oder Herkunft Iran wieder einzuführen. Gleichzeitig sollen die USA die Schifffahrt durch die Straße von Hormuz sichern, teilte er auf seiner Plattform Truth Social mit. Dafür fordert Trump eine Abgabe in Höhe von 20% des Frachtwerts. Wie das umgesetzt werden soll, ist allerdings noch offen.

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